Liebe Zuhörerinnen und Zuhörer, ich begrüße Sie ganz herzlich zu der neuesten Ausgabe des Deutschen Magazins, unserer Sendung in deutscher Sprache. Vielleicht haben Sie schon mal den Gedanken gehört, geteiltes Leid ist halbes Leid und geteilte Freude ist doppelte Freude. Dieses Sprichwort beruht auf der Erkenntnis, dass der Mensch für ein erfülltes Leben jemanden braucht, mit wem er seine Freuden und Leiden teilt. Für jeden von uns kann es jemand anderer sein, aber meistens sind es unsere Familie, unser Lebenspartner und unsere Freunde. Eben über die Freundschaft werden wir uns heute unterhalten. Und zwar über eine besondere Freundschaft, die durch einen Briefwechsel über die Grenzen entstand und seit über 50 Jahren besteht. Ihre außergewöhnlichen Erlebnisse teilen uns Frau Julia aus der Slowakei und Frau Anita aus Deutschland mit. Schön, dass Sie heute dabei sind. Die Tontechnik hat Stanislav Hurdich. Mein Name ist Alexandra Popovičová. Wir wünschen Ihnen ein angenehmes Zuhören.

0: Also ich heiße Julia, ich bin 68 Jahre alt. Ja, ich komme aus Prešov. Ja, und neben mir sitzt meine sehr gute Freundin aus Deutschland. Wir kennen uns seit 53 Jahren. Sie ist zu Besuch bei mir jetzt für 2 Wochen. Wir haben uns dann die Umgebung von Prešov angeschaut, von allen Seiten, ne? Und dann waren wir in der Hohen Tatra, haben kleine Bergtouren gemacht, die eigentlich für uns große Bergtouren waren, weil wir, also das hat immer länger gedauert als angegeben, weil wir inzwischen immer uns unterhalten haben und ja, weil Anita sich für alles, für die Natur so interessiert und für die Blumen, dann hat sie das immer, die Blumen fotografiert, Aussichten fotografiert und Tiere, und wir haben über alles gesprochen. Das waren 4 schöne Tage, jetzt sind wir wieder in Prešov und wollen nach Pardejov vielleicht, je nachdem wie das Wetter ist. So, wir haben noch einige Tage zur Verfügung.
1: Also ich bin die Anita, komme aus Meißen bei Dresden in Sachsen. Also ich war Physiotherapeutin viele Jahre und das hat mir also auch Spaß gemacht, mit Patienten zu arbeiten. Und jetzt bin ich aber schon außerberuflich und ich habe die Freundschaft mit der Julia schon eben diese vielen Jahre gehabt und ich freue mich riesig, dass ich jetzt hier wieder zu Gast bin oder sein darf sogar, aber das ist schön. Bin ich also gerne hier. Was mir gefällt, ist schon seit dem ersten Mal, als ich in Prešov war, die Stadt. Nämlich diese alte Stadt, die nicht zerstört war oder vielleicht zumindest wenig zerstört war, und die vielen schönen kleinen Details an den Häusern und diese geteilte Stadt mit den Kirchen in der Mitte, das beeindruckt mich sehr und ich fühle mich in der Stadt wohl. Was mich auch beeindruckt ist, dass viele Menschen hier in die Kirche gehen, was bei uns dann nicht so der Fall ist. Wir sind jetzt also auch mal zusammen gewesen im Gottesdienst und da war Nachmittag um 5 die Kirche voll und bei uns ist das nicht ganz so. Das finde ich toll. Was gefällt mir noch, dass die Stadt in einer sehr schönen Lage ist, dass ringsherum Berge sind und man eigentlich das Gefühl hat, man lebt in der Natur. Und die vielen kleinen Burgen und anderen Sehenswürdigkeiten ringsherum finde ich sehr schön. Hohe Tatra ist natürlich für mich auch sehr interessant, ein Hochgebirge, und zwar ein kleines Hochgebirge. Für mich gab es ja die Alpen erst nach der Wende und das ist ein anderes, ist auch ein Hochgebirge, aber die Hohe Tatra ist so schön klein und überschaubar, sage ich mal. Und dort haben wir also auch jetzt Wasserfälle, waren interessant, ja. Dann auch die Tiere. Also wir hatten wirklich mal, und da bin ich mit meinem Mann da gewesen, in der Ferienwohnung, und soll ich das ausführlich erzählen? Vielleicht ist das auch interessant. Werde ich nachts wach und denke, was ist denn da unten vor dem Eingang los? Das war sehr laut und dann habe ich gedacht, kommen die Müllmänner schon nachts um 4? Und dann gucke ich zum Fenster raus und da war dort eine Bärenmutter mit 2 Kindern. Und die haben dort die ganzen Päckchen aus diesen Mülltonnen rausgeholt und haben gefressen. Und da mein Mann und ich, wir standen mit dem Fernglas um und haben geguckt. Das war für mich sehr beeindruckend. Dann ein Jahr später oder 2 Jahre später, ich weiß gar nicht, wie viel das war, dann kamen dort Hirsche, ein Hirsch und Hirschkühe. Und auch um das Haus ringsherum, und man konnte ziemlich nah gehen. Und jetzt war es so, dass mein Mann gesagt hat, wenn du jetzt fährst, sag dem Hirsch Heinrich viele Grüße von mir. Und wir haben Hirsch Heinrich gesehen. Der lag dort auf der Wiese mit seinem Riesengeweih und einfach nur schön. Und die vielen schönen Blumen, die es hier gibt, also auch in den Bergen. Ich habe schöne Fotos gemacht, die mache ich jedes Jahr neu. Man guckt sich das dann zwar sowieso bloß einmal an, aber jede Blume muss jedes Mal angeguckt werden.

0: Also wir haben schon erwähnt, dass sie, man kann sagen, lebenslang Freundinnen sind und auch ihre Familien, und sie haben auch miteinander vieles erlebt und gesehen. Kommen wir jetzt vielleicht an den Anfang. Also wie hat eigentlich ihre Freundschaft angefangen?
1: Ja, ich habe die Grundschule mit erweitertem Sprachunterricht besucht. Ich habe Deutsch gelernt und wir hatten eine gute Bekannte. Das war eine gute Freundin von meiner Mutter, die in Bratislava vorher gelebt hat oder als Kind gelebt hat und gut Deutsch konnte. Sie hat mich irgendwie dazu gebracht, dass ich mir eine Brieffreundschaft dann anschaffen soll. Und ich habe dann meine Adresse, das war eine Zeitschrift, denke ich, dass diese Zeitschrift Freundschaft hieß. Jetzt weiß ich nicht, das habe ich so im Gedächtnis. Dort wurden immer diese Adressen veröffentlicht. Also wer einen Brieffreund gesucht hat, dann stand das dort in diesem Zeitschrift. Und wie das dann nach Deutschland kam, weiß ich jetzt nicht. Und dann habe ich gewartet. Und plötzlich ist dann ein Brief von Anita gekommen. Ja, und das fing so an. Also genau an den ersten Brief kann ich mich nicht so gut erinnern. Aber das waren wahrscheinlich so kleine Schulaufgaben, was man geschrieben hat. Und meine Bekannte, also die mich dazu dann gebracht hat, dann hat sie immer gesagt, also schreib, dass du sie gerne sehen möchtest, dass, oder nicht sehen möchtest, aber dass du sie gerne treffen, dass, oder dass wir uns treffen. Na, und Anita hat gleich reagiert darauf. Also ich von selbst würde das nicht gleich schreiben, aber meine Bekannte, die hat darauf bestanden, ich soll. Ja, und dann lief das dann schnell. Wahrscheinlich gleich nach einem Jahr haben wir, ja, wurde besprochen, ich fahre nach Dresden. Das war ein Abenteuer für mich, weil ich 15 Jahre alt war, zum ersten Mal alleine dann gefahren, ins Ausland gefahren bin. Naja, und es wurde so besprochen, Anita hat geschrieben, sie wird mich auf dem Bahnhof warten, sie wird ein gelbes Kleid anhaben. Ja, und der Zug ist gekommen und das Erste, was ich gesehen habe, das war das gelbe Kleid. Ja, aber trotzdem bin ich nicht gleich dorthin gerannt, weil ich zitterte, ich wusste nicht, was ich sagen soll. Dann musste ich durchatmen, einige Male, dann bin ich jetzt zu ihr gekommen und sie war so nett gleich, dass so. Ja, also dann kamen wir nach Hause und ihre beiden Eltern, die waren auch so nett, die haben sich solche Mühe, auch sie gleich am Anfang, aber ihre Eltern auch, haben sich so bemüht, so ganz klar, deutlich Deutsch zu sprechen, dass ich das verstehe. Ja, das waren die ersten 3 Tage. Und dann kam ein Schlag. Also Anitas Vater ist plötzlich gestorben.
0: Als Sie dort waren zu Besuch?
1: Ja. Und das war Schock für alle, ja, für Sie und für mich. Weil Sie wussten, was Sie mit mir machen sollen und ich wusste gar nichts. Ihre Mutter, sie war seine, aber auch der Vater, aber an den habe ich wenig Erinnerungen. Ich erinnere mich nur an ein Gespräch mit ihm, wie er mir das etwas erklärt hat. Und ihre Mutter hat dann entschieden, ja, sie war eine sehr kluge, vornehme Frau und sie hat entschieden, wie wir das dann weiter organisieren werden.
0: Frau Anita, was sind Ihre Erinnerungen?
2: Also diese Situation für meine Freundin, für die Julia, war eigentlich, wenn ein Vater stirbt, für mich war es schon schwer genug, aber für ein Mädchen in dem Alter und in der Fremde, ohne Eltern, selbst ein Todesfall ja eigentlich für dich, ist es alles aufregend gewesen. Und meine Mutter, wie gesagt, die hat dann entschieden, die Julia muss jetzt erstmal außer Haus, damit wir zur Ruhe kommen, und haben dann meine Cousine, die ist schon älter gewesen und war auch schon verheiratet und Kinder, wir schicken die Julia mal für ein paar Tage zu der Cousine. Und die hat dann viele kleine Ausflüge auch mit ihr gemacht, nach Moritzburg und Dresden, und mit Fahrrädern seid ihr gefahren und so. Das war also gut für die Julia, das bisschen zu verdrängen, was bei uns gerade jetzt zu Hause für Leid abgeht. Und dann ist sie aber wieder zu uns nach Hause gekommen und wir haben dann das Ganze fortgesetzt, weil es war auch noch keine Beerdigung und so. Und meine Mutti hat sich auch große Mühe gegeben, dass das also nicht so schlimm war. Die hat bestimmt nachts auch im Bett geweint, aber für uns, wir haben auch alle zusammen geweint, die Julia auch. Wir haben nur gesessen und geweint, aber wir haben die Zeit überstanden und das war eigentlich eine tolle Sache, dass wir da schon füreinander da waren. Eine erste Begegnung, ne? Das hätte mir ja können auch passieren, wenn ich hier gewesen wäre und da wäre jemand gestorben. Eine ganz grausame Sache, aber wir haben das gemeistert.
0: Besonders ist das grausam für jemanden wie Frau Julia damals, weil man dann nicht weiß, wie man eigentlich reagieren soll in der ganzen Situation.
1: War eigentlich ein Kind, ne? 15 Jahre alt. Solche Situationen habe ich vorher nicht erlebt.

0: Frau Julia und Frau Anita haben sich als 15-Jährige durch eine Brieffreundschaft kennengelernt. Vielleicht wäre es bei Briefen auch geblieben, wenn sich die Mädchen damals nicht gesagt hätten, sie wollen sich mal persönlich treffen. Und so unternahm die Julia aus Breschau eine lange Reise nach Dresden, zur Familie von Anita. Während ihres Aufenthalts dort ist aber etwas Unvorhersehbares passiert. Anitas Vater ist gestorben. Dank der Geistesgegenwart der Mutter hat es die ganze Familie schließlich überstanden, sodass der Julia schöne Erinnerungen auf ihren Aufenthalt blieben.
1: Das war das erste Jahr. Das war Jahr 70, 1970. Und im Jahr 71 ist Anita zu uns gekommen.
0: Inzwischen haben Sie sich Briefe geschrieben, ja?
1: Ja, aber daran, ich meine, konkrete Briefe haben wir nicht. Ja, einige Briefe haben wir schon, aber ja, jetzt kann ich das nicht zuordnen.
0: Und war das nicht kompliziert, das alles nur per Briefe zu organisieren? Also die ganze Ankunft und sich jetzt ein Datum wählen und wohin man hinreisen soll?
2: Das war schon kompliziert, aber das war damals so und da hat man nicht drüber nachgedacht. Heute fragen uns die Kinder, wie habt ihr euch früher verabredet? Ja, da habe ich gesagt, wir haben uns einen Treffpunkt ausgemacht und eine Zeit und da mussten wir alle da sein. Aber das funktionierte auch und das funktioniert eben manchmal heute nicht, weil man das Telefon hat und ständig noch was ändern kann.
0: Also Frau Anita, wie erinnern Sie sich an Ihren ersten Besuch in der Tschechoslowakei?
2: Also es war ausgemacht, ich fahre mit einem Zug ab Dresden und werde dann in Prag, dort gibt es zwei Bahnhöfe. Da musste man damals von einem Bahnhof zum anderen laufen, um weiter nach Preschow zu kommen oder nach Košice. Und da man Angst hatte so ein bisschen, dass ich das also auch gut packe in einer fremden Stadt, da hat die Tante Katka, die hat gesagt, ich organisiere jemanden, der dich am Bahnhof abholt und dann zu dem anderen Bahnhof schafft. Und der hat ein Jackett über dem Arm und eine Zeitung geöffnet in der Hand. Ich in Prag angekommen, habe geguckt und natürlich habe ich den Mann gesehen und der hat mich dann also auch, wir haben uns begrüßt und das war nett und der hat mich dann zu dem anderen Bahnhof gebracht und auch in den Zug reingesetzt, sodass also jeder wusste, das geht jetzt in Ordnung. Und dann bin ich nach Košice gefahren und dann habt ihr mich abgeholt. Irgendwie so. Also ich weiß das auch nicht mehr, aber dann bin ich in die Familie gekommen und habe die Eltern von der Julia kennengelernt. Und die Geschwister. Und ich war aufgenommen und das war einfach nur schön. Und die haben sich dann also auch sehr viel Mühe gegeben, mir eben die Stadt zu zeigen, die Gegend hier ringsrum. Und dann diese besagte Dame, die sich gekümmert hat, dass die Julia auch ordentlich Deutsch lernt, die Tante Katka, die hatte dann besondere Ausflüge vor und hat dann uns in das Auto gesetzt. Und dann sind wir zusammen in die Hohe Tatra gefahren. Wobei sie erst geguckt hat, ob ich auch ordentliche Kleidung habe für die Hohe Tatra und das war nicht der Fall. Ich hatte vielleicht eine warme Jacke, aber schuhmäßig war ich nicht gut ausgerüstet. Und das hat sie auch immer wieder gesagt, dass man im Gebirge ordentliche Schuhe haben muss. Und ich hatte solche Flipflops an im Sommer. Naja, und dann sind wir sind damals ja noch nicht Autobahn gefahren, in die Hohe Tatra gefahren und da habe ich dann aus der Ferne gesehen, ich habe gedacht, eine ganze Reihe mit weißen Wolken und das war die Hohe Tatra, da lag damals noch Schnee, was jetzt leider nicht mehr der Fall ist. Aber da war wirklich Schnee und das hat mich so fasziniert, wenn man zur Hohen Tatra kommt und das kleine, aber eigentlich auch große Gebirge so vor einem liegen sieht. Und das, sowas hatte ich noch nie gesehen. Ja, und dann sind wir meines Erachtens, und da haben wir jetzt drüber gesprochen, den Solisko bestiegen. Und dann waren wir an den Drei Kronen. Das ist am Dunajec, eine wunderschöne Ecke. Also das hat mich so beeindruckt, dass wir dann, als wir vor ein paar Jahren wieder hier waren, gesagt haben, das möchte ich noch mal sehen. Und das war auch wirklich schön, dass wir dort waren. Und ich habe mir auch die Sendung im Fernsehen angeguckt. Da brachten die dann auch was über den Dunajec in der Gegend dort, wo wir waren. Einfach schön. Dann waren wir dort in einer Hütte, aber ich kann mich nicht mehr erinnern. Ich weiß nur, es war eine Hütte und wir haben draußen gekocht. Das kannte ich also auch nie, in der Natur kochen und essen und sonnen und mit Sonnenmilch einschmieren. Das war ich eigentlich nie gewöhnt, aber das musste hier sein. Musste ich auch gehorchen. Ja, das war die Hohe Tatra das erste Mal für mich. War alles neu für mich, aber schön.

0: Sie haben das bestimmt zusammengerechnet, wie oft Sie sich gegenseitig besucht haben.
1: Ja, dann lief das wieder so, dass ich am nächsten Jahr dann wieder nach Dresden gekommen bin. Na, wir haben uns so zweimal so getauscht. Ja. Denke ich, ich war dreimal dort in den Ferien bei euch. Ja, und dann haben wir, du warst die Erste, die einen Freund hatte. Dann haben wir geheiratet, haben Kinder bekommen und dann war es eine längere Pause. Erst nach einigen Jahren, dann haben wir uns dann wieder getroffen, aber schon mit den Kindern.
2: Also, weil sie gerade erwähnt hat, dass da schon ein Freund dabei war. Wir haben also einen Ausflug zusammen unternommen, also mit meinem damaligen Freund, meinem jetzigen Mann, in die Sächsische Schweiz zu fahren. Und das ist das Elbsandsteingebirge und dort konnte man damals noch in der Nacht dort unter einem Felsvorsprung schlafen. Und da musste man den Schlafsack mitnehmen und also einen Kocher, dass man Essen machen konnte und so weiter. Und dann war es Nacht geworden und wir hatten Schlafsack schon ausgebreitet, aber es war alles voll Sand und das kratzte auf dem Rücken und überall war es unangenehm eigentlich, aber trotzdem schön. Und Julia saß auf einem Felsvorsprung, hat in den Himmel geschaut und hat gesagt, so etwas Schönes habe ich noch nie gesehen. Mein Mann und ich, wir haben uns darüber so amüsiert, dass das so ein geflügeltes Wort geworden ist.

0: Während sie sich um ihre Familien kümmern mussten, es ist logisch, dass sie sich nicht so oft getroffen haben. Also sie haben erwähnt, es gab eine längere Pause in diesem Austausch. Wann und wie haben sie sich dann eigentlich wieder getroffen nach dieser längeren Pause?
1: Also die Pause war mit Familie nochmal unterbrochen gewesen. Wir haben uns zusammen in Prag getroffen.
2: Ich kann mich erinnern, ich war mit meiner Tochter, also eher dann dienstlich in Deutschland, aber wir haben uns getroffen, haben einige Ausflüge gemacht. Das war in Potsdam.
0: Also das sind auf dem Foto, da sind Ihre Kinder?
2: Ja, das ist meine Tochter, ja. Und hier sind die, irgendwo sind sie alle zusammen. Das haben wir jetzt geraten, wann das war, und konnten uns nicht ganz einigen. Aber hier hat sie schon 3 Kinder und an diesen Bildern 2.
1: Das bin ich, ja. Und das ist hier die Tochter von der Julia und das ist große Tochter und mittelste Tochter. Da war die Kleine noch nicht aktuell. Meine mittelste Tochter ist so ein bisschen ein Quirlequitsch und die muss immer ein bisschen Quatsch machen. Aber es war schön und ich habe mich gefreut, dass die Kinder sich auch sehr gut miteinander beschäftigt haben, auch wenn die Sprache gar nicht funktioniert hat. Aber das funktioniert unter Kindern immer.
0: Julia, Sie haben Ihre Kinder auch Deutsch gelehrt? Oder wenn Sie sagen, dass die Sprache nicht funktioniert hat, wahrscheinlich sprechen die Kinder kein Deutsch.
2: Nein, naja, weil in der Schule haben sie dann wenig. Damals wurden die Sprachen nicht unterrichtet, fremde Sprachen also nicht gleich. Es ist einfach nicht dazu gekommen. Und dann, wenn später dann die Sprachen schon unterrichtet wurden, das war vor allem Englisch. Und dann haben sie gleich angefangen, Englisch zu lernen. Also sie verstehen schon ein bisschen, weil damals liefen schon deutsche Programme. Und weil ich kann mich erinnern, dass mein Sohn dann ständig dann diese deutsche für Kinder oder auch verschiedene Unterhaltungsprogramme, er hat sich die angeschaut und hat viel verstanden.
0: Und wenn Anita bei Ihnen zu Hause war, wie hat sie mit ihren Eltern und Geschwistern gesprochen?
2: Also meine Eltern haben nicht Deutsch gesprochen. Also deswegen war diese Tante Katka, also die Freundin von meiner Mutter, da. Und ihr hat das Spaß gemacht. Also sie war eigentlich froh, dass sie mit uns diese Ausflüge gemacht hat. Sie hat das gerne gemacht.

0: Liebe Zuhörerinnen und Zuhörer, Sie hören das Deutsche Magazin, in dem wir heute über eine außergewöhnliche Freundschaft sprechen. Es ist genau 53 Jahre her, also über 5 Dekaden, als die Freundschaft von Julia und Anita durch einen Briefwechsel entstand. Heutzutage sind die Damen längst erwachsen mit eigenen Familien und können über vieles ganz anders nachdenken als mit 15 Jahren. Denn so alt waren sie damals, als sie die ersten Briefe ausgetauscht haben. Frau Julia hat bereits am Anfang unseres Gesprächs ihre Briefe mit Schulaufgaben verglichen.
1: Ich habe das jetzt so gemeint, dass diese Briefe, die wir geschrieben haben, die haben so ausgesehen als eine Aufgabe, also ganz leichte Sätze, einfache Sätze, was habe ich an diesem Tag gemacht und so, wie das die Kinder jetzt oder Schüler jetzt in der Schule lernen.
0: Also es gab diese Zeitschrift Freundschaft und da konnten Sie Ihre Adresse veröffentlichen.
1: Ja.
0: Und Sie haben dort Ihre Adresse veröffentlicht und Anita hat sie dann gefunden, ja, diese Adresse.
2: Und zwar wurden in der Schule war das, wurden also alle Adressen draufgelegt, die so Brieffreundschaften gesucht haben. Und ich hatte mir also die Julia rausgesucht, weil die Julia Deutsch lernen sollte und vor allen Dingen schreiben und sprechen sollte. Und das war natürlich das Einfachste für mich und ich fand das viel schöner, dass ich das alles dann in Deutsch machen konnte. Und ich hatte damals, bin viel in Sport gegangen und da war das nicht so anstrengend für mich, wenn ich mal was Deutsches machen musste. Das war eben gut.
0: Welche anderen Länder wurden oder Sprachen waren dort vertreten dann unter diesen Adressen?
2: Also die slowakische Adresse, das war also vor allen Dingen, also eigentlich nur die Julia und die Masse war die Sowjetunion. Und da hatte ich aber nicht so die Lust, das zu machen. Dann hätte ich müssen Russisch schreiben und die hätten dann Russisch zurückgeschrieben. Deutsch haben die, glaube ich, nie gelernt, weiß ich nie. Und das war also auch ein bisschen eine politische Sache. Ich hatte das Gefühl, dass Slowakei besser ist.
0: Erinnern Sie sich noch an den ersten Brief, den Sie geschrieben haben, was dort so ungefähr stand?
2: Also im ersten Brief stellt man sich eigentlich immer vor, wer man ist und welche Klasse und was man dort lernt und welche Hobbys man hat, ob man gerne Bücher liest oder Sport oder wandern geht. Das ist so das Erste, was man schreibt. Und ansonsten einfache Dinge. Mir geht es gut. Wie geht es dir?
0: Und hatten Sie auch andere Brieffreundschaften oder war das die einzige?
2: Das war die einzige Brieffreundschaft, die ich hatte.
1: Für mich auch, ja.
0: Und hatten Sie in Ihrem Freundeskreis, in der Schule oder wo Sie wohnten, andere Leute, die so eine Brieffreundschaft hatten? Also war das etwas Übliches in der damaligen Zeit?
2: Also bei uns ja, weil das so ein bisschen auch verordnet worden ist, dass man eben möglichst sowas machen sollte. Aber viele sind dann auch eingeschlafen, weil man die Sprache dann eben auch nie so beherrscht hat. Aber ich hatte eben das Glück, dass ich Deutsch schreiben konnte. Und ich denke mir, dass wenn man noch in die Sowjetunion geschrieben hat, erstens war es sehr weit weg und vielleicht auch die Kulturen zu weit auseinander. Und wir sind eigentlich eine gleiche Kultur, sage ich jetzt mal.
1: Meine Schwester hatte auch eine Brieffreundin gehabt und jetzt in diesen alten Briefen, die ich jetzt habe, bitte ich Anita, gerade wenn Sie jetzt danach gefragt haben, noch etwas. Eine Mitschülerin von mir bittet dich, ihre Adresse einer deiner Mitschüler zu geben, um mit ihr zu korrespondieren. Und hier schreibe ich diese Adresse von der ehemaligen Mitschülerin. Sie wollte also auch eine Brieffreundin haben.
0: Also Sie haben jetzt in Ihrem Handy Fotos von diesen alten Briefen. Aus welcher Zeit stammen diese Briefe, die Sie da haben? Und wer hat sie eigentlich geschrieben?
1: Das sind die Briefe, die ich an Anita geschrieben habe, weil leider habe ich nie die Briefe von ihr nicht. Das ist schade. Ja, und ich war überrascht, als sie mir die vor einigen Jahren so in dieser Form geschickt hat. Leider kann ich hier das Datum hier nicht lesen. Aber das sind die Jahre 70, 71, 72.

0: Das erste Mal, als sich Julia und Anita persönlich getroffen haben, waren sie beide erst 16. Sie hatten sich vor kurzem durch einen Briefwechsel kennengelernt und es dauerte nicht lange, bis Julia zu Anita nach Deutschland zu Besuch kam. Wegen dem plötzlichen Todesfall in Anitas Familie war es für alle viel anstrengender, aber gemeinsam haben sie die schwierige Situation gemeistert und die Mädchen haben ihre Brieffreundschaft auch weiterhin gepflegt.
1: Als ich dann nach Hause, aus Dresden nach Hause kam, unsere Bekannte, also die mit mir Deutsch gesprochen hat, die mich unterrichtet hat ein bisschen privat, dann hat sie einen Brief an Frau Kulisch, also da, also an die Mutter von Anita geschrieben. So, sehr geehrte Frau Kulisch, meine Freunde, Frau und Herr Matiska und ich, und in Klammern steht, Julka ist mein Liebling. Danke Ihnen für alles, was Sie für Julka getan haben und dass Sie zu ihr so lieb waren. Es tut uns sehr leid, dass Sie so schwer betroffen wurden. So ein Verlust ist ein großer Schlag. Wir fühlen mit Ihnen. Julka ist voll von Eindrücken nach Hause gekommen und kann von Ihnen, Anita und der anderen Verwandten, nicht genug erzählen. Es war für sie ein großes Erlebnis. Julka hat mit mir zu meinem großen Erstaunen ihre Eindrücke ganz selbstverständlich Deutsch berichtet. Wir hoffen, dass ihre Tochter nach dem nächsten Sommer nach Preschow kommen wird und längere Zeit in Preschow bleiben wird. Wir alle werden uns bemühen, um ihr einen angenehmen Aufenthalt bei uns zu bereiten. Dr. Matiska, also mein Vater, und ich würden abwechselnd mit den Kindern Ausflüge machen. Die Familie Matiska dankt auch für die Geschenke, die Julia mitgebracht hat. Herzliche Grüße von der Familie Matiska und von mir. Eure Katharina Lengova, hieß sie.
0: Das war der erste Brief, der an Sie, Anita, dann gekommen ist, nachdem Julia nach Hause gekommen ist.
2: Für meine Mutter, weil die ja die ganze Aufregung hatte, aber letztendlich für uns beide, für meine Mutter und für mich.
0: Und was waren denn diese Geschenke, die da erwähnt werden?
2: Julia hat für meine Mutter damals solche kleinen Maispüppchen mitgebracht. Also das ist eine Besonderheit hier aus der Gegend. Und meine Mutti ist vor 2 Jahren gestorben und bis dahin waren die bei uns, also bei meiner Mutter in der Stube auf der Sofakante, und die waren zwar schon ein bisschen eingerissen und schon nicht mehr so schön, aber sie hat gesagt, die kann ich nicht wegwerfen. Und das hat wirklich so lange gehalten. Also ich habe natürlich auch viele, also Bildband aus der Preschow-Ecke bekommen, dann Ansichtskarten hast du auch immer mitgeschickt. Auch in Briefen kam das immer an. Und was ganz Besonderes, eine Karte mit Karel Gott. Das war was Besonderes auch in der DDR, dass wir uns über solche Sachen auch unterhalten haben. Wir waren jung und dann hat man sich auch mal nach solchen Dingen orientiert.
0: Können Sie uns einen Brief oder einen Ausschnitt aus einem Brief vorlesen, damit wir eine Vorstellung haben, was die Mädchen damals sich untereinander geschrieben haben?
1: Vielleicht ein Stück von diesem Brief, von einem Brief. Wir haben viel zu lernen, aber trotzdem haben wir in der Schule Spaß. Von Januar. War das gemeint? Will ich die Tanzschule besuchen? Dann werde ich dir schreiben, wie es bei uns in der Tanzschule aussieht. Es würde mich sehr interessieren, wie die Schule bei euch genauer aussieht. Du schreibst mir sehr, kann ich das jetzt nicht lesen, Jürgen, also das war der Mann von ihrer Cousine, bei denen ich dann dort war, wenn ihr Vater gestorben ist. So, Jürgen hat mir geschrieben, einen langen Brief. Er fand eine Freundin für meine Schwester, ja, also Brieffreundin für meine Schwester, aber der Altersunterschied ist zu groß. Das ist nur ein Ausschnitt, weil wir haben nicht alles. Also solche Sachen haben wir uns geschrieben.
0: Und haben Sie sich in den Briefen auch Geheimnisse mitgeteilt oder war das wirklich nur so über den Alltag?
2: Das war mehr über den Alltag. Und jetzt, wo wir zusammen alleine sind, dann tun wir uns Geheimnisse austauschen. Das war jetzt dieses Jahr sehr interessant. Wir sind auch älter geworden und denken über viele Sachen anders als früher. Und dann sagt man sich auch Dinge, die man sonst nicht vielleicht erzählt hätte. Über zum Beispiel Familiengeheimnisse, die eigentlich fast in jeder

0: Bei mir es gibt und ich eigentlich das auch mit nicht vielen Leuten getauscht habe, aber mit Julia konnte ich das jetzt tauschen und das war eine schöne, wir konnten da in Ruhe uns drüber unterhalten und in jeder Familie gibt es irgendwas und das fanden wir sehr beruhigend, dass es auch so ist und hilfreich.
1: Da haben wir viel über unser Leben gesprochen, über unsere Familien, über unsere Kinder, über unsere Freunde. Also verschiedene Geschichten, lustige, aber auch traurige. Und mussten feststellen, dass das Leben, egal ob in Deutschland oder hier in der Slowakei, so läuft wie, also genauso, ähnlich. Also man hat ähnliche Probleme.

0: Auch solche lebenslange Freundschaft wie die von Julia und Anita hatte ihre Höhen und Tiefen. Das ist halt ein Merkmal der langjährigen Beziehungen, dass sie alle Hindernisse überstehen können. Eben das macht sie zu wahren Freundschaften.
1: Naja, das Jahr 1989 haben wir nicht erwähnt, weil dann kam eine große Pause nach diesem Jahr.
2: 1989 war ja plötzlich die Welt groß geworden und man ist woanders hingereist, nicht dorthin, wo man schon war. Und heute zum Beispiel, wenn ich sage, ich fahre jetzt zu meiner Freundin nach Brzeszów und wir besuchen die Hohe Tatra, da sagen die, ja, da waren wir früher auch alle. Und dann sage ich, na dann fahr doch mal wieder hin. Und ich kann nur jedem raten, das zu besuchen, weil es ist wirklich ein schönes Stück Erde und mir gefällt zum Beispiel, ich habe das vorhin nicht erwähnt, auch die alten historischen und nicht auch immer historisch, aber die alten Dörfer mit den Holzhäusern, das sieht, und die kleinen Gärten davor und die vielen Blumen drinne, und es ist alles eigentlich so ein bisschen heimisch. Und das macht die Gegend hier sehr, sehr schön. Wir haben also auch kleine Städte besucht, auch mit alten Holzhäusern und viele Kirchen. Und was ich zum Beispiel noch mal vorhab, und das müssen wir vielleicht auch noch mal angehen, so alte Holzkirchen. Julia hatte schon mal ein Programm gemacht, was wir da alles besuchen wollen und richtig ausgearbeitet, von wo wir wie fahren. Dann ist das aber leider ausgefallen, weil das dann in dem einen Jahr nie ging, dass wir nicht kommen konnten. Aber das können wir dann auch noch mal nachholen.

0: nach diesem Jahr 1989 haben wir Urlaub irgendwo im Ausland gemacht. Ja, alle haben sich gestürzt darauf, dass irgendwo im Ausland Urlaub zu machen. Und irgendwie war still einige Jahre. Ja, das solltest du dann sagen, wie das dann dazu gekommen ist, dass wir uns wieder den Kontakt dann zu uns dann wieder gefunden haben.
1: Meine Kinder und mein Mann haben mich immer wieder gedrängelt und haben gesagt, schreib doch der Julia mal wieder. Ja, habe ich gesagt, ja, aber wenn man sich lange nicht mehr gesehen hat und gesprochen hat, man weiß gar nicht, wo man anfangen soll. Und dann wieder, schreib doch der Julia mal und, oder ruf mal an. Und bis dann mein Mann mal eine Dienstreise in die Ukraine hatte und hat gedacht, auf dem Nachhauseweg fahre ich nicht über Polen, glaube, sondern da fahre ich jetzt über die Slowakei. Das ist nicht sehr weit und dann werde ich das hier wieder ein bisschen beleben. Und da ist er hier angekommen und da war leider die Julia nicht da. Die war in Prag bei ihrem Sohn, aber der Ehemann war hier und nun saßen zwei Herren am Tisch. Aber irgendwie haben die sich auch nett unterhalten. Und am nächsten Morgen, also mein Mann hat hier übernachtet und am nächsten Morgen kam die Tochter von der Julia und hat Frühstück gebracht, dass es den Männern gut geht. Und die wollte anfangen, noch ein bisschen zu übersetzen. Und da haben sie zu verstehen gegeben, sie hätten sich über alles unterhalten und wüssten alles. Und dann ist das sofort wieder ins Leben gekommen. Und ich muss schon sagen, also wenn ich meinen Mann und meine Kinder nie gehabt hätte, hätte ich vielleicht jetzt immer noch nie geschrieben. Und das ist ganz schön und wir sind dankbar, dass das jetzt so ist.
2: Was meinen Sie, woran liegt es, dass diese Freundschaft in so langen Ausdauer hatte?
1: Also ich denke schon, dass wir viele gemeinsame Interessen haben. Also die Julia liest sehr viel. Mein Mann zum Beispiel, der liest auch viel. Und dann können die Zweier sich unterhalten und ich kann ein bisschen in der Botanik gucken, aber mein Mann interessiert sich auch für Botanik, sodass wir also Blumen, aber auch Tiere dann eben uns angucken oder Vögel bestimmen, die dann hier singen. Ich denke, unsere Interessen machen das und auch bestimmte Einstellungen, die wir haben, was wir gefunden haben, was bei euch, dass es einfach passt.
0: Dass wir denselben Humor haben, also ähnlichen Humor haben, dass wir uns gegenseitig dann so in der Richtung dann ja, ergänzen. Ja.
1: Also zum Beispiel gestern bei der Wanderung, wo ich gesagt habe, ach, ich kann nicht mehr, ich muss hier stehen bleiben, dann sagt die Julia, ach komm, das schaffen wir, da oben ist eine Gaststätte, da kannst du was zu trinken holen und schon konnte ich wieder laufen. Also so, wie man mit Kindern spricht.

Liebe Zuhörerinnen und Zuhörer, unser deutsches Magazin ist für heute zu Ende. In der heutigen Sendung waren zu Gast Frau Julia aus Breschau und Frau Anita aus Meißen bei Dresden. Wir hoffen, Sie haben Ihre Erzählungen über Ihre besondere Freundschaftsgeschichte genossen. Vielen Dank für Ihre Aufmerksamkeit. Die Tontechnik hatte Stanislav Hurdich. Vom Mikrofon verabschiedet sich Alexandra Popovičová. Die Sendung hat die Redaktion für Minderheitensendungen von Radio Patria, Studio RTVS, Kaschau, Košice, im Oktober 2023 vorbereitet. Alles Gute und bis zum nächsten Mal.